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1: mit Michael Schäder. Mehr als die Hälfte der Menschen in Österreich nutzt Selbstbedienungskassen in Supermärkten, zumindest gelegentlich. Etwa ein Drittel sogar häufig, wie eine Umfrage des Handelsverbands zeigt. Je älter die Kunden, desto größer ist die Skepsis. Die Self-Checkout-Systeme sind auch in anderen Handelssparten auf dem Vormarsch. In Baumärkten etwa nutzt ein Fünftel die Selbstbedienungskassen. Im Juni und Juli war es in Westeuropa so heiß wie nie zuvor in den beiden Sommermonaten. Die Durchschnittszeit

0: Temperatur in der Region ist mit 21,6 Grad fast 3 Grad über dem Durchschnitt gelegen. Wenn man sich ganz Europa anschaut, fällt die Bilanz allerdings anders aus. Nachdem es in Skandinavien relativ kühl war, war der Juli nur der 11. wärmste. Gleichzeitig war die Meeresoberfläche mit fast 21 Grad so warm wie noch nie. Der LASK bleibt in der Fußball-Bundesliga vorne. Die Linzer haben am Abend die Austria mit 2:0 geschlagen. Ried verliert gegen Rapid mit 1:2 und der WRC holt ein 1:1 gegen Salzburg.
1: Die Hitze hat uns am Wochenende nur eine sehr kurze Pause gegönnt. Schwül und zum Teil sehr heiß starten wir heute in die neue Woche. Fast überall in Österreich scheint zumindest für ein paar Stunden die Sonne. Es ziehen aber auch immer wieder dichte Wolken durch, die im Laufe des Tages mehr werden können. Ab Mittag sind im Bergland dann Regen und Gewitter dabei. Wir bekommen heute 27 bis 34 Grad, wobei es heute im Osten noch heißer wird.
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1: Mit Michael Schäder. Mehr als die Hälfte der Menschen in Österreich nutzt Selbstbedienungskassen in Supermärkten zumindest gelegentlich. Etwa ein Drittel sogar häufig, wie eine Umfrage des Handelsverbands zeigt. Je älter die Kunden, desto größer ist die Skepsis. Die Self-Checkout-Systeme sind auch in anderen Handelssparten auf dem Vormarsch. In Baumärkten etwa nutzt ein Fünftel die Selbstbedienungskassen. Im Juni und Juli war es in Westeuropa so heiß wie nie zuvor in den beiden Sommermonaten. Die Durchschnittstemperatur in der Region ist mit 21,6 Grad fast 3 Grad über dem Durchschnitt gelegen. Wenn man sich ganz Europa anschaut, fällt die Bilanz allerdings anders aus. Nachdem es in Skandinavien relativ kühl war, war der Juli nur der 11. wärmste. Gleichzeitig war die Meeresoberfläche mit fast 21 Grad so warm wie noch nie. Der LASK bleibt in der Fußball-Bundesliga vorne. Die Linzer haben am Abend die Austria mit 2:0 geschlagen. Ried verliert gegen Rapid mit 1:2 und der WRC holt ein 1:1 gegen Salzburg.
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2: Mit Andi Marada. Es liegen uns derzeit keine Meldungen über Verkehrsstörungen vor. Wir wünschen euch eine gute und vor allem sichere Fahrt. Fahrt vorsichtig.
3: Die Hitze hat uns am Wochenende nur eine sehr kurze Pause gegönnt. Schwül und zum Teil sehr heiß starten wir heute in die neue Woche. Fast überall in Österreich scheint zumindest für ein paar Stunden die Sonne. Es

0: ziehen aber auch immer wieder dichte Wolken durch, die im Laufe des Tages mehr werden können. Ab Mittag sind im Bergland dann Regen und Gewitter dabei. Wir bekommen heute 27 bis 34 Grad, wobei es heute im Osten noch heißer wird.
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3: Montagmorgen ist für viele der schlimmste Morgen. Dank Superfly ist er aber der schönste Morgen. Mittendrin im Sommer. Mein Name ist Miriam Hie. Einen angenehmen Start in den Tag wünsche ich.

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1: Mit Michael Schäder. Mehr als die Hälfte der Österreicherinnen und Österreicher nutzt Selbstbedienungskassen in Supermärkten. Das zeigt eine aktuelle Umfrage des Handelsverbands. Besonders beliebt ist der Self-Checkout bei der jüngeren Generation, während ältere Kunden eher skeptisch sind. Weniger verbreitet ist das sogenannte Scan and Go. Dabei scannt man die Produkte mit dem Handy und bezahlt direkt per App. Nach Jahren des Lehrermangels in bestimmten Fächern und Regionen dürfte sich die Lage im nächsten Schuljahr weiter entspannen. Bildungsminister Christoph Wiederkehr von den NEOS ist einen Monat vor Schulstart optimistisch. Der Großteil der ausgeschriebenen Stunden sei besetzt, der Trend insgesamt positiv wie lange nicht, heißt es aus dem Bildungsministerium. Einige Bundesländer sind allerdings schon weiter als andere. Im Juni und Juli war es in Westeuropa so heiß wie nie zuvor in den beiden Sommermonaten. Die Durchschnittstemperatur in der Region ist mit 21,6 Grad fast 3 Grad über dem Durchschnitt gelegen. Wenn man sich ganz Europa anschaut, fällt die Bilanz anders aus. Nachdem es in Skandinavien relativ kühl war, war der Juli nur der 11. wärmste insgesamt. Gleichzeitig war die Meeresoberfläche mit fast 21 Grad so warm wie noch nie.
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2: Mit Andi Marada. Es liegen uns derzeit keine Meldungen über Verkehrsstörungen vor. Wir wünschen euch eine gute und vor allem sichere Fahrt. Fahrt vorsichtig.
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4: Und die Hitze bleibt uns heute erhalten. Von Linz bis Wien im Weinviertel und im Nordburgenland werden bis zu 37 Grad erwartet. Sonst hat es heute meist 27 bis 35 Grad und es bleibt vielerorts sehr schwül. Dazu gibt es einiges an Sonnenschein, aber auch immer wieder Wolken und schon am Vormittag erste Regenschauer. Ab Mittag sind dann vor allem im Bergland kräftige Gewitter möglich. Im Donauraum und im Burgenland bleibt es heute meist trocken.
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Superfly mit Miriam He. Ich wünsche euch einen feinen Tag mit unserem Programm. Und apropos Programm, auf Superfly FM könnt ihr Beiträge und unsere Filmtipps im Screening Room nachlesen.

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Einen angenehmen, anregenden und achtsamen Tag wünscht euch Miriam Hie. Wir haben die Musik für jede Stimmungslage. Wann und wo es die beste Live-Stimmung gibt, das könnt ihr übrigens auf Superfly FM Selected Events nachlesen.

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3: Mit Michael Schäder. Mehr als die Hälfte der Österreicherinnen und Österreicher nutzt Selbstbedienungskassen in Supermärkten. Das zeigt eine aktuelle Umfrage des Handelsverbands. Besonders beliebt ist der Self-Checkout bei der jüngeren Generation, während ältere Kunden eher skeptisch sind. Weniger verbreitet ist das sogenannte Scan and Go. Dabei scannt man die Produkte mit dem Handy und bezahlt direkt per App. Nach Jahren des Lehrermangels in bestimmten Fächern und Regionen dürfte sich die Lage im nächsten Schuljahr weiter entspannen. Bildungsminister Christoph Wiederkehr von den NEOS ist einen Monat vor Schulstart optimistisch. Der Großteil der ausgeschriebenen Stunden sei besetzt, der Trend insgesamt positiv wie lange nicht, heißt es aus dem Bildungsministerium. Einige Bundesländer sind allerdings schon weiter als andere. Im Juni und Juli war es in Westeuropa so heiß wie nie zuvor in den beiden Sommermonaten. Die Durchschnittstemperatur in der Region ist mit 21,6 Grad fast 3 Grad über dem Durchschnitt gelegen. Wenn man sich ganz Europa anschaut, fällt die Bilanz anders aus. Nachdem es in Skandinavien relativ kühl war, war der Juli nur der 11. wärmste insgesamt. Gleichzeitig war die Meeresoberfläche mit fast 21 Grad so warm wie noch nie.
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4: Mit Andi Marada. Es liegen uns derzeit keine Meldungen über Verkehrsstörungen vor. Wir wünschen euch eine gute und vor allem sichere Fahrt. Fahrt vorsichtig.
5: Und die Hitze bleibt uns heute erhalten. Von Linz bis Wien im Weinviertel und im Nordburgenland werden bis zu 37 Grad erwartet. Sonst hat es heute meist 27 bis 35 Grad und es bleibt vielerorts sehr schwül. Dazu gibt es einiges an Sonnenschein, aber auch immer wieder Wolken und schon am Vormittag erste Regenschauer. Ab Mittag sind dann vor allem im Bergland kräftige Gewitter möglich. Im Donauraum und im Burgenland bleibt es heute meist trocken.
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1: Wir machen den unbeliebtesten Tag zum Liebling der Woche. Montag mit Superfly. Läuft. Mein Name ist Miriam Hi, habt eine gute Zeit und einen feinen Start in diesen August-Tag.

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1: Mit Michael Schäder. Die Österreicherinnen und Österreicher telefonieren im EU-Ausland immer weniger, surfen dafür aber mehr im Internet. Laut Rundfunk- und Telekom-Regulierungsbehörde RTR haben wir im letzten Jahr pro Nase im Schnitt rund 700 Megabyte mehr Daten verbraucht. Teuer kann das Surfen etwa auf Kreuzfahrtschiffen werden. Dort kostet ein Gigabyte im Schnitt rund 1,30 Euro. Die RTR rät deshalb, das Roaming zu sperren. Im Juni und Juli war es in Westeuropa so heiß wie nie zuvor in den beiden Sommermonaten. Die Durchschnittstemperatur in der Region ist mit 21,6 Grad fast 3 Grad über dem Durchschnitt gelegen. Wenn man sich ganz Europa anschaut, fällt die Bilanz allerdings anders aus. Nachdem es in Skandinavien relativ kühl war, war der Juli nur der elftwärmste. Gleichzeitig war die Meeresoberfläche mit fast 21 Grad so warm wie noch nie. Mallorca bereitet sich darauf vor, am Mittwoch von Touristen gestürmt zu werden. Der Grund ist die Sonnenfinsternis. Im Gegensatz zum Rest Europas verschwindet die Sonne auf Mallorca für ein paar Sekunden komplett. Am Flughafen von Palma wird deswegen mit einem Verkehrschaos und langen Wartezeiten gerechnet. Deswegen unterstützt ab heute auch das Militär die Polizei.
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2: Mit Andi Marada. Es liegen uns derzeit keine Meldungen über Verkehrsstörungen vor. Wir wünschen euch eine gute und vor allem sichere Fahrt. Fahrt vorsichtig.
3: Die Hitze hat am Wochenende nur eine sehr kurze Pause gemacht. Heute geht es schon wieder heiß weiter. Von Linz bis Wien sowie im Weinviertel und Nordburgenland werden bis zu 37 Grad erwartet. Auch im übrigen Land ist es wieder heiß mit 27 bis 35 Grad. Vielerorts ist es auch schwül. Dazu scheint zeitweise die Sonne, aber schon am Vormittag sind erste Regenschauer möglich. Ab Mittag gibt es dann vor allem im Bergland

0: mehr Regenschauer und teils kräftige Gewitter. Im Donauraum und im Burgenland bleibt es dagegen meist trocken.
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1: Es gibt Bands, die mit jedem Album alles neu machen wollen. Und es gibt Jungle. Das britische Trio, bestehend aus Josh Lloyd Watson, Tom McFarland und Lydia Kitto, verfolgt seit Jahren einen anderen Weg. Es verfeinert seinen unverwechselbaren Mix aus Soul, Disco, Funk und elektronischen Pop. Mit Sunshine, dem fünften Studioalbum, gelingt das überzeugender denn je.

Titel ist Programm. Sunshine klingt warm, leicht und mühelos. Die 11 Songs leben von sanft treibenden Basslines, analogen Synthesizern, lässigen Grooves und den charakteristischen Falsettharmonien. Statt auf einzelne große Hits zu setzen, entfaltet das Album seine Stärke als geschlossenes Hörerlebnis. Die Vorab-Singles Carry On, The Wave und Someday Somewhere zeigten die Richtung. Weniger Club-Euphorie als auf dem Vorgänger Volcano, dafür entspannte Eleganz. Jungle bleiben tanzbar, ohne Frage, nehmen aber bewusst etwas von dieser Wucht heraus und schaffen Raum für Melodien, die nachwirken.

0: ist dabei unverändert geblieben. Musik, die nicht nur gehört, sondern vor allem gefühlt werden will. Sunshine ist kein Album der großen Gesten, es überzeugt mit Atmosphäre und einer wohltuenden Gelassenheit. Jungle Sunshine ist auf Kajola Records erschienen.
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1: Mit Michael Schäder. Die Österreicherinnen und Österreicher telefonieren im EU-Ausland immer weniger, surfen dafür aber mehr im Internet. Laut Rundfunk- und Telekom-Regulierungsbehörde RTR haben wir im letzten Jahr pro Nase im Schnitt rund 700 Megabyte mehr Daten verbraucht. Teuer kann das Surfen etwa auf Kreuzfahrtschiffen werden. Dort kostet ein Gigabyte im Schnitt rund 1,30 Euro. Die RTR rät deshalb, das Roaming zu sperren. Im Juni und Juli war es in Westeuropa so heiß wie nie zuvor in den beiden Sommermonaten. Die Durchschnittstemperatur in der Region ist mit 21,6 Grad fast 3 Grad über dem Durchschnitt gelegen. Wenn man sich ganz Europa anschaut, fällt die Bilanz allerdings anders aus. Nachdem es in Skandinavien relativ kühl war, war der Juli nur der 11. wärmste. Gleichzeitig war die Meeresoberfläche mit fast 21 Grad so warm wie noch nie. Mallorca bereitet sich darauf vor, am Mittwoch von Touristen gestürmt zu werden. Der Grund ist die Sonnenfinsternis. Im Gegensatz zum Rest Europas verschwindet die Sonne auf Mallorca für ein paar Sekunden komplett. Am Flughafen von Palma wird deswegen mit einem Verkehrschaos und langen Wartezeiten gerechnet. Deswegen unterstützt ab heute auch das Militär die Polizei.
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2: Mit Aline Sturm. Aktuell sind uns für Wien und Umgebung keine weiteren Störungen gemeldet worden. Ihr kommt also überall gut voran. Wir wünschen eine gute und vor allem sichere Fahrt.
3: Die Hitze hat am Wochenende nur eine sehr kurze Pause gemacht. Heute geht es schon wieder heiß weiter. Von Linz bis Wien sowie im Weinviertel und Nordburgenland werden bis zu 37 Grad erwartet. Auch im übrigen Land ist es wieder heiß mit 27 bis 35 Grad. Vielerorts ist es auch schwül. Dazu scheint zeitweise die Sonne, aber schon am Vormittag sind erste Regenschauer möglich. Ab Mittag gibt es dann vor allem im Bergland mehr Regenschauer und teils kräftige Gewitter. Im Donauraum und im Burgenland bleibt es dagegen meist trocken.
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1: Die Hitze flimmert, die Luft steht still. Mental schwebt man irgendwo zwischen Tagtraum und Realität. Genau dieses Gefühl hat eine Band in Musik gegossen. Kool & The Gang mit ihrem legendären Instrumentalsong Summer Madness aus dem Jahr 1974. Kein Gesang, keine Refrains, nur ein schwebender Klangteppich aus Synthesizern, warmen E-Pianos und entspannter Funk-Atmosphäre. Der Song stammt vom Album Light of Worlds, einer Phase, in der Kool & The Gang noch stark im Jazz-Funk verwurzelt waren. Ganz anders als ihre späteren Disco-Hits wie Celebration oder Get Down On It.

Was Summer Madness so besonders macht, ist dieser psychedelisch verträumte Sound. Vor allem der Synthesizer zieht sich wie ein roter Faden durch das Stück. Musik wie ein heißer Sommertag. Langsam, träge, aber voller Atmosphäre. Man sagt, die Band nahm den Song in einem relativ spontanen, fast meditativen Jam auf. Keine großen Arrangements, kein festes Konzept, einfach Stimmung einfangen. Und das ist ihnen gelungen. Der Track wurde nicht nur ein Klassiker, sondern auch ein Lieblingssample der Hip-Hop-Welt. Summertime von DJ Jazzy Jeff and the Fresh Prince, ein echter Sommerhit aus den 90ern, der den Vibe des Originals einfängt und ihm die Prise 90s Hip-Hop hinzufügt.

Aber auch Künstler wie Ice Cube oder Erykah Badu haben sich an dem Sound bedient. Kein Wunder, denn Summer Madness klingt heute noch genauso zeitlos wie vor 50 Jahren. Und doch bleibt das Original einzigartig. Keine Lyrics, keine Hook, nur Klang. Ein musikalisches Bild eines Sommertages, eingefangen in knapp 4 Minuten. Ob im Auto bei offenem Fenster,

Fenster, auf dem Balkon in der Abendsonne oder mit Kopfhörern beim Herumträumen. Dieser Track ist wie ein musikalischer Ventilator für die Seele. Cool and the Gang, Summer Madness, ein Instrumental, das mehr sagt als viele Songs mit Text. Für Radio Superfly, Saman Mogadam.

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3: Mit Michael Schäder. Rekordschäden in der Landwirtschaft haben Hitze und Trockenheit angerichtet. Bisher liegt der Schaden bei 1 Milliarde Euro. Das ist so viel wie noch nie. Betroffen sind Betriebe in ganz Österreich. Besonders Grünland, Mais, Kartoffeln, Zuckerrüben, Kürbisse und Soja sind betroffen, regional auch Getreide. In manchen Bereichen fällt die Ernte heuer um fast die Hälfte schlechter aus. Der Großteil der Ackerflächen ist gegen Dürreschäden versichert. Bei Grünlandflächen sind es 40%. Nachdem in bestimmten Fächern und Regionen jahrelang Lehrer gefehlt haben, dürfte sich die Lage im nächsten Schuljahr entspannen. Laut Bildungsminister Christoph Wiederkehr von den NEOS ist rund einen Monat vor Schulstart ein Großteil der Stunden besetzt. Einige Bundesländer sind allerdings schon weiter als andere. Wiederkehr geht davon aus, dass mit Schulstart dann alle Stunden voll sein werden. Im Juni und Juli war es in Westeuropa so heiß wie noch nie in den beiden Sommermonaten. Die Durchschnittstemperatur in der Region ist mit 21,6 Grad fast 3 Grad über dem Durchschnitt gelegen. Wenn man sich ganz Europa anschaut, fällt die Bilanz allerdings anders aus. Nachdem es in Skandinavien relativ kühl war, war der Juli nur der 11. wärmste. Gleichzeitig war die Meeresoberfläche mit fast 21 Grad so warm wie noch nie.
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4: Mit Aline Sturm. Aktuell sind uns für Wien und Umgebung keine weiteren Störungen gemeldet worden. Ihr kommt also überall gut voran. Wir wünschen eine gute und vor allem sichere Fahrt.
5: Von Linz bis Wien sowie im Weinviertel und im Nordburgenland wird es heute wieder extrem heiß mit Temperaturen bis zu 37 Grad. Auch im übrigen Österreich ist es verbreitet heiß mit 27 bis 34 Grad. Oft ist es schwül. Zumindest zeitweise scheint am Nachmittag überall die Sonne. Der lebhafte Wind bringt aber immer wieder Wolken. Auch Regenschauer und Gewitter sind dann dabei. Trocken bleibt es vor allem im Donauraum und im Burgenland.
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1: 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Dis-moi ce que tu penses.
2: 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Sie ist ein einziges Chaos. Das Einzige, was zählt, ist die Liebe.
3: 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Deshalb legen wir uns einen Schutzpanzer zu.
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5: 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Ich will einfach all in gehen und ich will keine Angst vor Gefühlen haben.
6: Für mich gibt es keinen schlechten Kitsch. Ich bin für Kitsch.
7: Ich liebe dich
5: eventuell für immer. 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
1: Mit Sophie Weinhandl. Die Sonnenfinsternis am Mittwoch ist für viele das astronomische Ereignis in diesem Jahr. In Spanien etwa, wo die totale Sonnenfinsternis zu sehen sein wird, sind die Hotels in vielen Regionen ausgebucht. Auf Mallorca wird sogar das Militär die Polizei unterstützen, vor allem an Orten, wo die Sonnenfinsternis besonders gut zu sehen ist. Bei uns in Österreich wird eine partielle Sonnenfinsternis zu sehen sein. Etwa 2 Stunden vor Sonnenuntergang geht's los. Beim Beobachten sollte man unbedingt eine geeignete Sonnenfinsternisbrille aufsetzen. Polen will seine Bürger ab jetzt per SMS informieren, wenn das Land Kampfjets aufsteigen lässt. Auslöser dafür ist ein Vorfall Ende Juli. Da ist während russischer Angriffe auf die Ukraine eine Rakete in den polnischen Luftraum eingedrungen und abgestürzt. Die Menschen haben gefordert, besser über solche Gefahren informiert zu werden. Künftig soll in Polen auch eine Warn-App für Luftangriffe kommen. Weil eine Powerbank an Bord zu qualmen begonnen hat, musste eine Swiss-Maschine in Dublin notlanden. Passiert ist das schon zum 2. Mal innerhalb von 2 Wochen. Obwohl Powerbanks seit Anfang des Jahres nicht mehr an Bord von Flugzeugen der Lufthansa-Gruppe verwendet werden dürfen, also auch nicht bei der Aua.
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2: Mit Aline Sturm. Aktuell sind uns für Wien und Umgebung keine weiteren Störungen gemeldet worden. Ihr kommt also überall gut voran. Wir wünschen eine gute und vor allem sichere Fahrt.
3: Heiß, oft auch schwül, geht es durch den Nachmittag. Bis zu 37 Grad heiß wird es wieder von Linz bis nach Wien sowie im Weinviertel und im Nordburgenland. Im übrigen Österreich liegen die Nachmittagstemperaturen zwischen 27 und 35 Grad. Die Sonne wird immer wieder von Wolken verdeckt und die bringen vereinzelt auch Regenschauer und Gewitter. Morgen wird es dann bis maximal 34 Grad heiß. Dazu gibt es mehr Wolken und immer wieder Regenschauer oder Gewitter.
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2: Ein Buch, das vom Zauber der Buchhandlung erzählt und von den vielen Büchern, in denen alle Abenteuer zu finden sind, die man sich nur vorstellen kann. Alle? Im Bilderbuch Herr Dachs und seine erstaunliche Buchhandlung sucht Rory der Fuchs jeden Tag nach einem ganz besonderen Buch. Ein Buch von den Quallen auf dem Mond. Wo sie die Piratenkraken in der schwimmenden Ananas treffen und der eine Pirat hat nur 7 Tentakel, weil ein gewaltiger Hammerhai einen davon gefressen hat. Und die Quallen sitzen in Heißluftballons, aber die haben die Saturn-Skorpione mit ihren Stacheln kaputtgestochen. Also müssen die Quallen den Regenbogendrachen finden, um zurück zur Erde zu kommen, und dann können die Schiffe der Piratenkraken auf einmal fliegen und es gibt einen Wunschbaum und Narwale. So genau kennt Rory das Abenteuer. Der Dachs aber findet das Buch in der ganzen Buchhandlung nicht. Da wird ihm klar, wenn es das Buch noch gar nicht gibt, muss es Rory eben selber schreiben. Und der Dachs hilft ihm dabei. Das Bilderbuch Herr Dachs und seine erstaunliche Buchhandlung vermittelt sowohl die inspirierende Kraft der erlesenen Vielfalt einer Buchhandlung, als auch die abenteuerliche Fantasie, die sich in einem kreativen Kopf selbstständig machen kann. Gemeinsam erzählen der Dachs und Rory das Abenteuer. Der eine zeichnet und erzählt, der andere schreibt es auf. Und wer weiß, am Ende zieht das Buch gar in die Buchhandlung ein. Herr Dachs und seine erstaunliche Buchhandlung ist eine Ermutigung, seiner Fantasie nachzugeben und die Abenteuer einer Buchhandlung zu entdecken. Herr Dachs und seine erstaunliche Buchhandlung von Paddy Donnelly, erschienen bei Schneider Buch.
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1: Mit Sophie Weinhandl. Die Sonnenfinsternis am Mittwoch ist für viele das astronomische Ereignis in diesem Jahr. In Spanien etwa, wo die totale Sonnenfinsternis zu sehen sein wird, sind die Hotels in vielen Regionen ausgebucht. Auf Mallorca wird sogar das Militär die Polizei unterstützen, vor allem an Orten, wo die Sonnenfinsternis besonders gut zu sehen ist. Bei uns in Österreich wird eine partielle Sonnenfinsternis zu sehen sein. Etwa 2 Stunden vor Sonnenuntergang geht's los. Beim Beobachten sollte man unbedingt eine geeignete Sonnenfinsternisbrille aufsetzen. Polen will seine Bürger ab jetzt per SMS informieren, wenn das Land Kampfjets aufsteigen lässt. Auslöser dafür ist ein Vorfall Ende Juli, da ist während russischer Angriffe auf die Ukraine eine Rakete in den polnischen Luftraum eingedrungen und abgestürzt. Die Menschen haben gefordert, besser über solche Gefahren informiert zu werden. Künftig soll in Polen auch eine Warn-App für Luftangriffe kommen. Weil eine Powerbank an Bord zu qualmen begonnen hat, musste eine Swiss-Maschine in Dublin notlanden. Passiert ist das schon zum 2. Mal innerhalb von 2 Wochen. Obwohl Powerbanks seit Anfang des Jahres nicht mehr an Bord von Flugzeugen der Lufthansa-Gruppe verwendet werden dürfen, also auch nicht bei der AUA.
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2: Mit Aline Sturm. Aktuell sind uns für Wien und Umgebung keine weiteren Störungen gemeldet worden. Ihr kommt also überall gut voran. Wir wünschen eine gute und vor allem sichere Fahrt.
3: Heiß, oft auch schwül, geht es durch den Nachmittag. Bis zu 37 Grad heiß wird es wieder von Linz bis nach Wien sowie im Weinviertel und im Nordburgenland. Im übrigen Österreich liegen die Nachmittagstemperaturen zwischen 27 und 35 Grad. Die Sonne wird immer wieder von Wolken verdeckt und die bringen vereinzelt auch Regenschauer und Gewitter. Morgen wird es dann bis maximal 34 Grad heiß. Dazu gibt es mehr Wolken und immer wieder Regenschauer oder Gewitter.
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1: Es gibt Bands, die mit jedem Album alles neu machen wollen, und es gibt Jungle. Das britische Trio, bestehend aus Josh Lloyd Watson, Tom McFarland und Lydia Kitto, verfolgt seit Jahren einen anderen Weg. Es verfeinert seinen unverwechselbaren Mix aus Soul, Disco, Funk und elektronischen Pop. Mit Sunshine, dem fünften Studioalbum, gelingt das überzeugender denn je.

Titel ist Programm. Sunshine klingt warm, leicht und mühelos. Die 11 Songs leben von sanft treibenden Basslines, analogen Synthesizern, lässigen Grooves und den charakteristischen Falsettharmonien. Statt auf einzelne große Hits zu setzen, entfaltet das Album seine Stärke als geschlossenes Hörerlebnis. Die Vorab-Singles Carry On, The Wave und Someday Somewhere zeigten die Richtung. Weniger Club-Euphorie als auf dem Vorgänger Volcano, dafür entspannte Eleganz. Jungle bleiben tanzbar, ohne Frage, nehmen aber bewusst etwas von dieser Wucht heraus und schaffen Raum für Melodien, die nachwirken.

Seit dem Debüt 2014 zählt Jungle zu den stilprägendsten Acts zwischen Neo Soul, Disco und modernem Pop. Ihr Erfolgsrezept ist dabei unverändert geblieben. Musik, die nicht nur gehört, sondern vor allem gefühlt werden will. Sunshine ist kein Album der großen Gesten. Es überzeugt mit Atmosphäre und einer wohltuenden Gelassenheit.

0: Jungle Sunshine ist auf Kajola Records erschienen.
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1: Mit Sophie Weinhandl. Erste Bank und zahlreiche Sparkassen zahlen unzulässige Kreditgebühren zurück nach einer Einigung zwischen Arbeiterkammer und der Bank.

0: Das gilt für Konsum- und Wohnkredite, bei denen Bearbeitungsgebühren von mindestens 0,5% der Kreditsumme bezahlt wurden. Rückerstattet wird das Geld für Kredite aus den vergangenen 30 Jahren, auch wenn diese schon abbezahlt sind. Ein entsprechendes Online-Formular steht bis Ende Juli 2027 zur Verfügung. Nach dem Überfall auf eine Dorotheum-Filiale in Wien-Währing vergangenen Donnerstag hat die Polizei einen Verdächtigen gefasst. Der 36-jährige Österreicher soll amtsbekannt sein. Der Polizei hat er gesagt, dass er Geld für Drogen gebraucht hat. Fingerabdrücke haben dann zu ihm geführt. Die Ermittler haben ihn gestern Abend bei seiner Wohnung abgepasst und festgenommen. Der Überfall am Donnerstag hatte einen Großeinsatz der Polizei ausgelöst. Die Umgebung wurde mehrere Stunden abgeriegelt. Und ein ungewöhnlicher Grund für den Ausfall eines Flugs in Kanada. Ein Kind wollte sich nicht anschnallen, alle Versuche der Besatzung und eines Elternteils sind erfolglos geblieben. Das Kind hatte offenbar zu große Angst. Alle Passagiere haben das Flugzeug wieder verlassen müssen und wurden auf den nächsten Tag umgebucht. Die Airline hat sich für den Vorfall entschuldigt.
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2: Mit Aline Sturm. Wir starten in Wien auf der A23 Südostangente Richtung Hirschstetten bei Knoten Kaisermühlen. Da gibt es aktuell eine Sperre. Da hat ein LKW die Ladung verloren. Es staut also schon zwischen Verteilerkreis Favoriten und Knoten Kaisermühlen. Rechnet mit einer Stunde plus. Und der Verkehr, der wird über die A22 abgeleitet. Schüttelstraße Richtung Franzensbrücke zwischen Unterer Donaustraße und Knoten Prater. Da dauert es auch länger und ihr verliert um die 10 Minuten Zeit. Weiter nach Niederösterreich auf die S6 Semmering-Schnellstraße in beiden Richtungen. Zwischen Neunkirchen und Glocknitz gibt es eine Sperre wegen eines Unfalls. Sonst kommt ihr überall gut voran. Wir wünschen eine gute und vor allem sichere Fahrt.
3: Heiß geht es in Richtung Abend. Dazu gibt es abwechselnd Sonne und Wolken. Auch ein paar Regenschauer oder Gewitter sind dabei, die meisten im Bergland sowie im Westen und Süden. Meist trocken bleibt es im Donauraum und auch im Burgenland. Morgen wird es wieder heiß mit bis zu 34 Grad. Die Sonne scheint überall, zumindest zeitweise, aber schon von der Früh weg ziehen Wolken und Regenschauer durch.
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1: Die Hitze flimmert, die Luft steht still. Mental schwebt man irgendwo zwischen Tagtraum und Realität. Genau dieses Gefühl hat eine Band in Musik gegossen. Kool & The Gang mit ihrem legendären Instrumentalsong Summer Madness aus dem Jahr 1974. Kein Gesang, keine Refrains, nur ein schwebender Klangteppich aus Synthesizern, warmen E-Pianos und entspannter Funk-Atmosphäre. Der Song stammt vom Album Light of Worlds, einer Phase, in der Kool & The Gang noch stark im Jazz-Funk verwurzelt waren. Ganz anders als ihre späteren Disco-Hits wie

Was Summer Madness so besonders macht, ist dieser psychedelisch verträumte Sound. Vor allem der Synthesizer zieht sich wie ein roter Faden durch das Stück. Musik wie ein heißer Sommertag. Langsam, träge, aber voller Atmosphäre. Man sagt, die Band nahm den Song in einem relativ spontanen, fast meditativen Jam auf. Keine großen Arrangements, kein festes Konzept, einfach Stimmung einfangen. Und das ist ihnen gelungen. Der Track wurde nicht nur ein Klassiker, sondern auch ein Lieblingssample der Hip-Hop-Welt. Summertime von DJ Jazzy Jeff and the Fresh Prince, ein echter Sommerhit aus den 90ern, der den Vibe des Originals einfängt und ihm die Prise 90s Hip-Hop hinzufügt.

Aber auch Künstler wie Ice Cube oder Erykah Badu haben sich an dem Sound bedient. Kein Wunder, denn Summer Madness klingt heute noch genauso zeitlos wie vor 50 Jahren. Und doch bleibt das Original einzigartig. Keine Lyrics, keine Hook, nur Klang. Ein musikalisches Bild eines Sommertages, eingefangen in knapp 4 Minuten. Ob im Auto bei offenem Fenster, auf dem Balkon in der Abendsonne oder mit Kopfhörern beim Herumträumen. Dieser Track ist wie ein musikalischer Ventilator für die Seele. Cool and the Gang, Summer Madness, ein Instrumental, das mehr sagt als viele Songs mit Text. Für Radio Superfly, Saman Mogadam.

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1: Mit Sophie Weinhandl. Erste Bank und zahlreiche Sparkassen zahlen unzulässige Kreditgebühren zurück nach einer Einigung zwischen Arbeiterkammer und der Bank. Das gilt für Konsum- und Wohnkredite, bei denen Bearbeitungsgebühren von mindestens 0,5% der Kreditsumme bezahlt wurden. Rückerstattet wird das Geld für Kredite aus den vergangenen

0: in 30 Jahren, auch wenn diese schon abbezahlt sind. Ein entsprechendes Online-Formular steht bis Ende Juli 2027 zur Verfügung. Nach dem Überfall auf eine Dorotheum-Filiale in Wien-Währing vergangenen Donnerstag hat die Polizei einen Verdächtigen gefasst. Der 36-jährige Österreicher soll amtsbekannt sein. Der Polizei hat er gesagt, dass er Geld für Drogen gebraucht hat. Fingerabdrücke haben dann zu ihm geführt. Die Ermittler haben ihn gestern Abend bei seiner Wohnung abgepasst und festgenommen. Der Überfall am Donnerstag hatte einen Großeinsatz der Polizei ausgelöst. Die Umgebung wurde mehrere Stunden abgeriegelt. Und ein ungewöhnlicher Grund für den Ausfall eines Flugs in Kanada. Ein Kind wollte sich nicht anschnallen, alle Versuche der Besatzung und eines Elternteils sind erfolglos geblieben. Das Kind hatte offenbar zu große Angst. Alle Passagiere haben das Flugzeug wieder verlassen müssen und wurden auf den nächsten Tag umgebucht. Die Airline hat sich für den Vorfall entschuldigt.
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2: Mit Aline Sturm. Wir starten in Wien auf der A23 Südosttangente Richtung Hirschstetten zwischen Verteilerkreis Favoriten und Knoten Prater. Hier staut es noch, die Unfallstelle ist bereits geräumt. Ihr verliert aber noch um die 25 Minuten Zeit. Ringstraße zwischen Burgtheater und Franz-Josefs-Quay Ringturm. Da gibt es aktuell noch eine Sperre wegen eines Feuerwehreinsatzes. Niederösterreich S6 Semmering Schnellstraße in beiden Richtungen zwischen Neunkirchen und Glocknitz eine Sperre wegen eines Unfalls. Sonst kommt ihr überall gut voran. Wir wünschen eine gute und vor allem sichere Fahrt.
3: Heiß geht es in Richtung Abend, dazu gibt es abwechselnd Sonne und Wolken. Auch ein paar Regenschauer oder Gewitter sind dabei, die meisten im Bergland sowie im Westen und Süden. Meist trocken bleibt es im Donauraum und auch im Burgenland. Morgen wird es wieder heiß mit bis zu 34 Grad. Die Sonne scheint überall, zumindest zeitweise, aber schon von der Früh weg ziehen Wolken und Regenschauer durch.
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1: Mit Sophie Weinhandl. Der Verfassungsschutz hat ein internationales Netzwerk aufgedeckt, das die EU-Sanktionen gegen Russland umgangen haben soll. Über eine Firma in Wien sind Güter für die Rüstungsindustrie nach Russland geliefert worden, obwohl die EU das eigentlich verbietet. Durch gefälschte Zertifikate sind die Lieferwege nach Russland verschleiert worden. Der belarussische Geschäftsführer der Firma ist heuer im Mai festgenommen worden. Er sitzt jetzt in U-Haft. Der Lehrermangel in Österreich scheint sich langsam zu entspannen. Bildungsminister Wiederkehr ist zumindest optimistisch, dass die meisten offenen Stellen bis zum Schulstart besetzt werden können. Rund 2/3 der 6.200 ausgeschriebenen Vollzeitposten ist bereits vergeben. Einige Bundesländer sind allerdings schon weiter als andere. In Kärnten und der Steiermark sind schon mehr als 80% der Stunden besetzt. In Vorarlberg und Oberösterreich fehlen so viele Lehrkräfte wie noch nie. Die Kritiker von FIFA-Boss Gianni Infantino machen weiter Druck. Die Dachverbände von Europa, Asien, Nord- und Mittelamerika sowie der Karibik werfen Infantino in einem offenen Brief Täuschung und einen Vertrauensbruch vor, wegen seiner Pläne, Teile der Fußball-WM zu verkaufen. Die UEFA und die anderen Dachverbände wollen einen Neuanfang an der Spitze des Fußball-Weltverbands.
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2: Mit Aline Sturm. Wir starten in Wien auf der A23.

0: Südosttangente Richtung Hirschstetten zwischen Verteilerkreis Favoriten und Knoten Kaisermühlen. Hier staut es noch und ihr verliert eine Viertelstunde Zeit. A4 Ostautobahn Richtung Tangente zwischen Zimmeringer Heide und Knoten Prater. Auch hier müsst ihr noch mit 10 Minuten plus rechnen. Weiter nach Niederösterreich auf die S5 Stockerauer Schnellstraße Richtung Stockerau. Zwischen Tulln und Stockerau, da hat es einen Unfall mit LKW gegeben. Es ist nur der linke Fahrstreifen befahrbar und ihr verliert um die 10 Minuten Zeit. Sonst kommt ihr überall gut voran. Wir wünschen eine gute und vor allem sichere Fahrt.
1: Vor allem in Kärnten und in der Steiermark sind jetzt noch Regenschauer und Gewitter dabei. Die Nacht verläuft dann aber fast überall trocken. Einzelne Schauer sind im Westen und Oberösterreich möglich. Die Nachttemperaturen liegen zwischen 18 und 25 Grad. Morgen wird es wieder heiß mit bis zu 35 Grad. Zeitweise scheint die Sonne. Wolken und einzelne Regenschauer gibt es aber schon von in der Früh weg. Am Nachmittag gehen dann kräftige Schauer und Gewitter vor allem in Salzburg, Kärnten und in der Steiermark nieder.
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5: eventuell für immer. 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
2: Mit Sophie Weinhandl. Der Verfassungsschutz hat ein internationales Netzwerk aufgedeckt, das die EU-Sanktionen gegen Russland umgangen haben soll. Über eine Firma in Wien sind Güter für die Rüstungsindustrie nach Russland geliefert worden, obwohl die EU das eigentlich verbietet. Durch gefälschte Zertifikate sind die Lieferwege nach Russland verschleiert worden. Der belarussische Geschäftsführer der Firma ist heuer im Mai festgenommen worden. Er sitzt jetzt in U-Haft. Der Lehrermangel in Österreich scheint sich langsam zu entspannen. Bildungsminister Wiederkehr ist zumindest optimistisch, dass die meisten offenen Stellen bis zum Schulstart besetzt werden können. Rund 2/3 der 6.200 ausgeschriebenen Vollzeitposten ist bereits vergeben. Einige Bundesländer sind allerdings schon weiter als andere. In Kärnten und der Steiermark sind schon mehr als 80% der Stunden besetzt. In Vorarlberg und Oberösterreich fehlen so viele Lehrkräfte wie noch nie. Die Kritiker von FIFA-Boss Gianni Infantino machen weiter Druck. Die Dachverbände von Europa, Asien, Nord- und Mittelamerika sowie der Karibik werfen Infantino in einem offenen Brief Täuschung und einen Vertrauensbruch vor, wegen seiner Pläne, Teile der Fußball-WM zu verkaufen. Die UEFA und die anderen Dachverbände wollen einen Neuanfang an der Spitze des Fußball-Weltverbands.
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3: Mit Aline Sturm. Wir starten in Wien auf der A23 Südosttangente Richtung Hirstetten zwischen Verteilerkreis Favoriten und Knoten Kaisermühlen. Da sind es aktuell noch um die 10 Minuten länger. Niederösterreich A21 Wiener Außenring Autobahn Richtung Steinhäusl. Bei Knoten Steinhäusl, da dauert es noch 15 Minuten länger. Nach einem Fahrzeugbrand am besten über die Ab- und Auffahrt Pressbaum ausweichen. Sonst kommt ihr überall gut voran. Wir wünschen eine gute und vor allem sichere Fahrt.
4: Vor allem in Kärnten und in der Steiermark sind jetzt noch Regenschauer und Gewitter dabei. Die Nacht verläuft dann aber fast überall trocken. Einzelne Schauer sind im Westen und Oberösterreich möglich. Die Nachttemperaturen liegen zwischen 18 und 25 Grad. Morgen wird es wieder heiß mit bis zu 35 Grad. Zeitweise scheint die Sonne. Wolken und einzelne Regenschauer gibt es aber schon von in der Früh weg. Am Nachmittag gehen dann kräftige Schauer und Gewitter vor allem in Salzburg, Kärnten und in der Steiermark nieder.
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1: Magda mag das. Ihr Kinderbuchtipp auf Radio Superfly.
0: Ein Buch, das vom Zauber der Buchhandlung erzählt und von den vielen Büchern, in denen alle Abenteuer zu finden sind, die man sich nur vorstellen kann. Alle? Im Bilderbuch Herr Dachs und seine erstaunliche Buchhandlung sucht Rory der Fuchs jeden Tag nach einem ganz besonderen Buch. Ein Buch von den Quallen auf dem Mond. Wo sie die Piratenkraken in der schwimmenden Ananas treffen und der eine Pirat hat nur 7 Tentakel, weil ein gewaltiger Hammerhai einen davon gefressen hat. Und die Quallen sitzen in Heißluftballons, aber die haben die Saturn-Skorpione mit ihren Stacheln kaputtgestochen. Also müssen die Quallen den Regenbogendrachen finden, um zurück zur Erde zu kommen. Und dann können die Schiffe der Piratenkraken auf einmal fliegen und es gibt einen Wunschbaum und Narwale. So genau kennt Rory das Abenteuer. Der Dachs aber findet das Buch in der ganzen Buchhandlung nicht. Da wird ihm klar, wenn es das Buch noch gar nicht gibt, muss es Rory eben selber schreiben. Und der Dachs hilft ihm dabei. Das Bilderbuch Herr Dachs und seine erstaunliche Buchhandlung vermittelt sowohl die inspirierende Kraft der erlesenen Vielfalt einer Buchhandlung, als auch die abenteuerliche Fantasie, die sich in einem kreativen Kopf selbstständig machen kann. Gemeinsam erzählen der Dachs und Rory das Abenteuer. Der eine zeichnet und erzählt, der andere schreibt es auf. Und wer weiß, am Ende zieht das Buch gar in die Buchhandlung ein. Herr Dachs und seine erstaunliche Buchhandlung ist eine Ermutigung, seiner Fantasie nachzugeben und die Abenteuer einer Buchhandlung zu entdecken. Herr Dachs und seine erstaunliche Buchhandlung von Paddy Donnelly, erschienen bei Schneider Buch.
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1: Mit Sophie Weinhandl. Der Verfassungsschutz hat ein internationales Netzwerk aufgedeckt, das die EU-Sanktionen gegen Russland umgangen haben soll. Über eine Firma in Wien sind Güter für die Rüstungsindustrie nach Russland geliefert worden, obwohl die EU das eigentlich verbietet. Durch gefälschte Zertifikate sind die Lieferwege nach Russland verschleiert worden. Der belarussische Geschäftsführer der Firma ist heuer im Mai festgenommen worden. Er sitzt jetzt in U-Haft. Der Lehrermangel in Österreich scheint sich langsam zu entspannen. Bildungsminister Wiederkehr ist zumindest optimistisch, dass die meisten offenen Stellen bis zum Schulstart besetzt werden können. Rund 2/3 der 6.200 ausgeschriebenen Vollzeitposten ist bereits vergeben. Einige Bundesländer sind allerdings schon weiter als andere. In Kärnten und der Steiermark sind schon mehr als 80% der Stunden besetzt. In Vorarlberg und Oberösterreich fehlen so viele Lehrkräfte wie noch nie. Die Kritiker von FIFA-Boss Gianni Infantino machen weiter Druck. Die Dachverbände von Europa, Asien, Nord- und Mittelamerika sowie der Karibik werfen Infantino in einem offenen Brief Täuschung und einen Vertrauensbruch vor, wegen seiner Pläne, Teile der Fußball-WM zu verkaufen. Die UEFA und die anderen Dachverbände wollen einen Neuanfang an der Spitze des Fußball-Weltverbands.
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2: Mit Aline Sturm. Wir starten in Wien auf der A23 Südosttangente Richtung Hirschstetten zwischen Hansonkurve und Handelskeder Staudes und ihr verliert um die 20 Minuten Zeit. Weiter nach Niederösterreich auf die A21 Wiener Außenring Autobahn Richtung St. Pölten. Am Knoten Steinhäusl ist die Auffahrt auf die A1 Richtung Salzburg wieder frei. Der Stau löst sich schon langsam auf, aber aktuell dauert es da doch noch eine halbe Stunde länger. S5 Stockerauer Schnellstraße Richtung Stockerau zwischen Tulln und Stockerau. Da staut es noch nach einem Unfall und ihr verliert um die 10 Minuten Zeit. Sonst kommt ihr überall gut voran. Wir wünschen eine gute und vor allem sichere Fahrt.
3: Vor allem in Kärnten und in der Steiermark sind jetzt noch Regenschauer und Gewitter dabei. Die Nacht verläuft dann aber fast überall trocken. Einzelne Schauer sind im Westen und Oberösterreich möglich. Die Nachttemperaturen liegen zwischen 18 und 25 Grad. Morgen wird es wieder heiß mit bis zu 35 Grad. Zeitweise scheint die Sonne. Wolken und einzelne Regenschauer gibt es aber schon von in der Früh weg. Am Nachmittag gehen dann kräftige Schauer und Gewitter vor allem in Salzburg, Kärnten und in der Steiermark nieder.
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1: Die Hitze flimmert, die Luft steht still. Mental schwebt man irgendwo zwischen Tagtraum und Realität. Genau dieses Gefühl hat eine Band in Musik gegossen. Kool & The Gang mit ihrem legendären Instrumentalsong Summer Madness aus dem Jahr 1974. Kein Gesang, keine Refrains, nur ein schwebender Klangteppich aus Synthesizern, warmen E-Pianos und entspannter Funk-Atmosphäre. Der Song stammt vom Album Light of Worlds, einer Phase, in der Kool & The Gang noch stark im Jazz-Funk verwurzelt waren. Ganz anders als ihre späteren Disco-Hits wie Celebration oder Get Down On It.

Was Summer Madness so besonders macht, ist dieser psychedelisch verträumte Sound. Vor allem der Synthesizer zieht sich wie ein roter Faden durch das Stück. Musik wie ein heißer Sommertag. Langsam, träge, aber voller Atmosphäre. Man sagt, die Band nahm den Song in einem relativ spontanen, fast meditativen Jam auf. Keine großen Arrangements, kein festes Konzept, einfach Stimmung einfangen. Und das ist ihnen gelungen. Der Track wurde nicht nur ein Klassiker, sondern auch ein Lieblingssample der Hip-Hop-Welt. Summertime von DJ Jazzy Jeff and the Fresh Prince, ein echter Sommerhit aus den 90ern, der den Vibe des Originals einfängt und ihm die Prise 90s Hip-Hop hinzufügt.

Aber auch Künstler wie Ice Cube oder Erykah Badu haben sich an dem Sound bedient. Kein Wunder, denn Summer Madness klingt heute noch genauso zeitlos wie vor 50 Jahren. Und doch bleibt das Original einzigartig. Keine Lyrics, keine Hook, nur Klang. Ein musikalisches Bild eines Sommertages, eingefangen in knapp 4 Minuten. Ob im Auto bei offenem Fenster, auf dem Balkon in der Abendsonne oder mit Kopfhörern beim Herumträumen. Dieser Track ist wie ein musikalischer Ventilator für die Seele. Kool & The Gang, Summer Madness, ein Instrumental, das mehr sagt als viele Songs mit Text. Für Radio Superfly, Saman Mogadam.

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1: Mit Sophie Weinhandl. Der Verfassungsschutz hat ein internationales Netzwerk aufgedeckt, das die EU-Sanktionen gegen Russland umgangen haben soll. Über eine Firma in Wien sind Güter für die Rüstungsindustrie nach Russland geliefert worden, obwohl die EU das eigentlich verbietet. Durch gefälschte Zertifikate sind die Lieferwege nach Russland verschleiert worden. Der belarussische Geschäftsführer der Firma ist heuer im Mai festgenommen worden. Er sitzt jetzt in U-Haft. Der Lehrermangel in Österreich scheint sich langsam zu entspannen. Bildungsminister Wiederkehr ist zumindest optimistisch, dass die meisten offenen Stellen bis zum Schulstart besetzt werden können. Rund 2/3 der 6.200 ausgeschriebenen Vollzeitposten ist bereits vergeben. Einige Bundesländer sind allerdings schon weiter als andere. In Kärnten und der Steiermark sind schon mehr als 80% der Stunden besetzt. In Vorarlberg und Oberösterreich fehlen so viele Lehrkräfte wie noch nie. Die Kritiker von FIFA-Boss Gianni Infantino machen weiter Druck. Die Dachverbände von Europa, Asien, Nord- und Mittelamerika sowie der Karibik werfen Infantino in einem offenen Brief Täuschung und einen Vertrauensbruch vor, wegen seiner Pläne, Teile der Fußball-WM zu verkaufen. Die UEFA und die anderen Dachverbände wollen einen Neuanfang an der Spitze des Fußball-Weltverbands.
2: Vor allem in Kärnten und in der Steiermark sind jetzt noch Regenschauer und Gewitter dabei. Die Nacht verläuft dann aber fast überall trocken. Einzelne Schauer sind im Westen und Oberösterreich möglich. Die Nachttemperaturen liegen zwischen 18 und 25 Grad. Morgen wird es wieder heiß mit bis zu 35 Grad. Zeitweise scheint die Sonne. Wolken und einzelne Regenschauer gibt es aber schon von in der Früh weg. Am Nachmittag gehen dann kräftige Schauer und Gewitter vor allem in Salzburg, Kärnten und in der Steiermark nieder.

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1: Es gibt Bands, die mit jedem Album alles neu machen wollen. Und es gibt Jungle. Das britische Trio, bestehend aus Josh Lloyd Watson, Tom McFarland und Lydia Kitto, verfolgt seit Jahren einen anderen Weg. Es verfeinert seinen unverwechselbaren Mix aus Soul, Disco, Funk und elektronischen Pop. Mit Sunshine, dem fünften Studioalbum, gelingt das überzeugender denn je.

Der Titel ist Programm. Sunshine klingt warm, leicht und mühelos. Die 11 Songs leben von sanft treibenden Basslines, analogen Synthesizern, lässigen Grooves und den charakteristischen Falsettharmonien. Statt auf einzelne große Hits zu setzen, entfaltet das Album seine Stärke als geschlossenes Hörerlebnis. Die Vorab-Singles Carry On, The Wave und Someday Somewhere zeigten die Richtung. Weniger Club-Euphorie als auf dem Vorgänger Volcano, dafür entspannte Eleganz. Jungle bleiben tanzbar, ohne Frage, nehmen aber bewusst etwas von dieser Wucht heraus und schaffen Raum für Melodien, die nachwirken. Ja.

0: Seit dem Debüt 2014 zählt Jungle zu den stilprägendsten Acts zwischen Neo-Soul, Disco und modernem Pop. Ihr Erfolgsrezept ist dabei unverändert geblieben. Musik, die nicht nur gehört, sondern vor allem gefühlt werden will. Sunshine ist kein Album der großen Gesten, es überzeugt mit Atmosphäre und einer wohltuenden Gelassenheit. Jungle, Sunshine ist auf Kajola Records erschienen.
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2: Mit Sophie Weinhandl. Der Verfassungsschutz hat ein internationales Netzwerk aufgedeckt, das die EU-Sanktionen gegen Russland umgangen haben soll. Über eine Firma in Wien sind Güter für die Rüstungsindustrie nach Russland geliefert worden, obwohl die EU das eigentlich verbietet. Durch gefälschte Zertifikate sind die Lieferwege nach Russland verschleiert worden. Der belarussische Geschäftsführer der Firma ist heuer im Mai festgenommen worden. Er sitzt jetzt in U-Haft. Der Lehrermangel in Österreich scheint sich langsam zu entspannen. Bildungsminister Wiederkehr ist zumindest optimistisch, dass die meisten offenen Stellen bis zum Schulstart besetzt werden können. Rund 2/3 der 6.200 ausgeschriebenen Vollzeitposten ist bereits vergeben. Einige Bundesländer sind allerdings schon weiter als andere. In Kärnten und der Steiermark sind schon mehr als 80% der Stunden besetzt. In Vorarlberg und Oberösterreich fehlen so viele Lehrkräfte wie noch nie. Die Kritiker von FIFA-Boss Gianni Infantino machen weiter Druck. Die Dachverbände von Europa, Asien, Nord- und Mittelamerika sowie der Karibik werfen Infantino in einem offenen Brief Täuschung und einen Vertrauensbruch vor, wegen seiner Pläne, Teile der Fußball-WM zu verkaufen. Die UEFA und die anderen Dachverbände wollen einen Neuanfang an der Spitze des Fußball-Weltverbands.
3: Vor allem in Kärnten und in der Steiermark sind jetzt noch Regenschauer und Gewitter dabei. Die Nacht verläuft dann aber fast überall trocken. Einzelne Schauer sind im Westen und Oberösterreich möglich. Die Nachttemperaturen liegen zwischen 18 und 25 Grad. Morgen wird es wieder heiß mit bis zu 35 Grad. Zeitweise scheint die Sonne. Wolken und einzelne Regenschauer gibt es aber schon von in der Früh weg. Am Nachmittag gehen dann kräftige Schauer und Gewitter vor allem in Salzburg, Kärnten und in der Steiermark nieder.
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2: Ich habe lange versucht, die Welt zu verstehen. 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
8: 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Ich bin für Kitsch.
9: Ich liebe dich eventuell für immer.
7: Ich glaube nicht daran, dass man sagen kann, ich liebe dich für immer. 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In meiner Welt und meinen Begegnungen ist es ehrlicher zu sagen, ich liebe dich eventuell für immer.
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7: Ich finde, Liebe ist etwas, dem man sich halt hingibt.
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0: Warum ist das Thema Wolf bei uns momentan so akut?
1: Ja, es ist einfach, dass wir schon merken, dass der Wolf länger und mehr in unserer Gegend einrückt.

0: Seine und der Wolf nicht vorhanden.
1: Wenn der Wolf kommt, was sagst du, wenn der Wolf kommt am Hinterberg?
2: Da müssen wir nachher schauen, was nachher, wie wir es nachher in den Griff kriegen, gell? Da müssen wir nachher in der Gemeinschaft schauen, wie es, was da alles auf uns zukommt. Wahrscheinlich nicht gut, gell?
3: Jetzt ziehen sie Rudel weiss Richtung Landesgrenze. Die Konsequenz Schaf und Mensch kriegen Angstzustände. Was sei wert, wenn man in unseren Gebieten lässt, der frisst in unserer Kinder, es findet der Wolfisierung statt.
4: Sie wissen echt nicht, was das heißt, wenn er da bleibt bei uns.

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